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Jetzt mit einem Zitat von Stephen Hawking. Der größte Feind des Wissens ist nicht Unwissenheit, sondern die Illusion, wissend zu sein.

0: 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Jetzt mit einem Zitat von Stephen Hawking. Zu fragen, was vor dem Beginn des Universums war, ist so sinnlos wie die Frage, was ist nördlich vom Nordpol?
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Und jetzt ein wenig Pussy. Vom Ökologen Herbert Zucchi. Aus seinem 2025er Buch. Und die Hoffnung kehrt zurück. Herbert Zucchi mit seinem Gedicht Sternennacht. Gestern habe ich in der Nacht unterm Sternenzelt gesessen, tagentrückt und selbstvergessen, und Orion hielt die Wacht. Meine Seele, lichtertrunken, stieg hinauf in ferne Welten, wo nicht Zeit, nicht Räume gelten, in der Ewigkeit versunken. Eins geworden mit dem Ganzen und im Lebensnetz geborgen, von den Kräften, die da sorgen, und im Licht der Sterne tanzen.

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2: Im Studio Cornelius Dreger. Schönen guten Morgen. Bulgarien hat den 70. Eurovision Song Contest gewonnen. Sängerin Dara holte sich am Abend in Wien den Sieg. Es ist das erste Mal, dass Bulgarien den Wettbewerb gewinnt. Platz 2 ging an Israel, Rumänien landete auf Rang 3. Deutschland kam auf Platz 23 vor Österreich und Großbritannien. Für den Beitrag von Sarah Engels gab es von den Jurys aus Bulgarien, Belgien, Italien und Portugal insgesamt 12 Punkte. Beim Publikumsvoting ging ihr Song Fire leer aus. In Norditalien hat ein Autofahrer seinen Wagen in eine Menschenmenge gesteuert. 8 Personen wurden dabei verletzt, unter ihnen auch eine Deutsche. Der 30-jährige Fahrer wurde festgenommen. Er hatte nach Behördenangaben in der Vergangenheit psychische Probleme. Beim toten Wal vor der dänischen Küste gibt es jetzt Gewissheit. Es ist der Buckelwal, der zuvor mehrfach in der Ostsee gestrandet ist. Das hat Mecklenburg-Vorpommerns Umweltminister Backhaus bestätigt. Mehr von Max Heuchert.
3: Letzte Sicherheit hat der Tracker gebracht, den Experten bei der Untersuchung des Kadavers gefunden haben. Das Ortungsgerät liegt nun bei der dänischen Regierung. Der Buckelwal war mit einer umstrittenen Rettungsaktion Ende April in die Nordsee gebracht und vor der Küste Dänemarks freigelassen worden. Mecklenburg-Vorpommerns Umweltminister Till Backhaus bedauert den Tod. Er sagt, der Rettungsversuch sei richtig gewesen, trotz schlechter Chancen.
2: In der Bundesliga hat sich Stuttgart am letzten Spieltag mit einem 2:2 in Frankfurt das letzte Champions-League-Ticket gesichert. Auch im Abstiegskampf war es spannend bis zum Schluss. Uwe Schimonek.
4: Wolfsburg, St. Pauli und Heidenheim sind punktgleich am Tabellenende in den Spieltag gegangen. Auf den Relegationsplatz hat sich Wolfsburg gerettet. Mit einem 3:1 bei St. Pauli haben die Wolfsburger den Kiez-Club direkt in Liga 2 geschickt. Dorthin folgt Heidenheim nach einem 0:2 gegen Mainz. Gegen wen es für die Wolfsburger in der Relegation geht, entscheidet sich ab 15.30 Uhr im Zweitligafinale.
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2: Mal mehr, mal weniger Wolken hängen über Deutschland und die letzten Schauer ziehen sich mehr und mehr zurück. Ab und zu ist auch Nebel möglich. Die Temperaturen dazu zwischen 8 und 0 Grad, vereinzelt auch mal Minusgrade. Tagsüber bleibt es dann oft trocken, im Westen dabei mehr Wolken, ansonsten oft auch längere freundliche Phasen. Am Nachmittag dann hier und da mal Schauer bei 14 bis 20 Grad.
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Hier ist Naturradio, Radio Natur verbunden, jetzt mit einem Zitat von Khalil Gibran. Bäume sind Gedichte, die die Erde in den Himmel schreibt. Wir fällen sie und verwandeln sie in Papier, um unsere Lehre darauf auszudrücken. Khalil Gibran. 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
2: Im Studio Cornelius Dreger. Schönen guten Morgen. Bulgarien hat den Eurovision Song Contest gewonnen. Im Finale in Wien setzte sich Sängerin Dara mit ihrem Song Bangaranga klar durch, vor Israel und Rumänien. Sarah Engels kam mit ihrem Song Fire für Deutschland auf Rang 23. Nur Gastgeberland Österreich und Großbritannien schnitten noch schlechter ab. Der ESC feiert dieses Jahr 70-jähriges Bestehen, getrübt von einem Streit über die Teilnahme Israels. 5 Länder, darunter die Niederlande und Spanien, haben den Wettbewerb boykottiert, aus Protest gegen Israels Vorgehen im Gazastreifen. In Italien ist ein Auto in eine Menschenmenge gerast. Bei dem Vorfall in der norditalienischen Stadt Modena wurden 8 Menschen verletzt, 4 von ihnen schwer. Unter ihnen ist auch eine Deutsche. Der 30-jährige Fahrer versuchte zu flüchten, wurde aber von Passanten überwältigt und festgenommen. Die AfD ist weiter im Umfragehoch. In der Sonntagsfrage für die Bild kommt die Rechtsaußenpartei auf 29%. Das ist ein neuer Rekord im Bund. Anne Brauer, in den Ländern sieht es ja teilweise noch drastischer aus.
3: Ja, in Mecklenburg-Vorpommern und vor allem in Sachsen-Anhalt liegt die AfD weit vorn vor den Landtagswahlen im September. Die Innenminister mehrerer Länder schlagen da jetzt schon Alarm. Sie wollen Vorbereitungen treffen für den Fall, dass die AfD an die Regierung kommt und damit auch an viele sicherheitsrelevante Informationen. Thürings Ressortchef Mayer etwa warnt im Handelsblatt, dass solche Geheiminfos dann in Russland oder in rechtsextremen Kreisen landen können.
2: Jetzt ist auch die Schale übergeben worden. Zum 35. Mal feiert Bayern München die deutsche Meisterschaft. Zum Saisonfinale gewann Bayern 5:1 gegen Köln. Der Titel für die Münchner stand schon länger fest. Andere Entscheidungen sind erst am letzten Spieltag gefallen. Uwe Schimonek.
4: Direkt in Liga 2 geht es für Heidenheim und St. Pauli. Heidenheim unterlag 0:2 gegen Mainz, St. Pauli 1:3 gegen Wolfsburg. Die Wolfsburger spielen nun die Relegation. Stuttgart hat sich mit einem 2:2 in Frankfurt das letzte Champions-League-Ticket gesichert. Freiburg spielt nach einem 4:1 gegen Leipzig Conference League oder bei einem Sieg im European-League-Finale sogar Champions League.
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2: Mal mehr, mal weniger Wolken hängen über Deutschland und die letzten Schauer ziehen sich mehr und mehr zurück. Ab und zu ist auch Nebel möglich. Die Temperaturen dazu zwischen 8 und 0 Grad, vereinzelt auch mal Minusgrade. Tagsüber bleibt es dann oft trocken, im Westen dabei mehr Wolken, ansonsten oft auch längere freundliche Phasen. Am Nachmittag dann hier und da mal Schauer bei 14 bis 20 Grad.
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Jetzt mit einem Zitat zur Natur, und zwar aus babylonischer Keilschrift, anonymer Verfasser, aber 3000 Jahre alt. Weißt du nicht, dass die Wälder das Leben eines Landes sind?

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Jetzt mit einem Zitat von Sebastião Salgado, Fotograf, aus seiner Autobiografie 2019. Schlussendlich gab uns die Erde eine wundervolle Lektion in Menschlichkeit. Indem ich meinen Planeten kennenlernte, lernte ich mich selbst kennen. Ich verstand, dass wir alle Teil des gleichen Ganzen sind, Teil des Systems Erde. Sebastião Salgado. Und wir spielen die Musik dazu. 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
2: Im Studio Silas Quiring, schönen guten Morgen. Deutschland ist beim Eurovision Song Contest auf dem 3. Platz gelandet. Sarah Engels konnte mit ihrem Song Fire 12 Jurypunkte holen, beim Publikum ging sie leer aus. Nur Gastgeber Österreich und Großbritannien schnitten noch schlechter ab. Gewonnen hat überraschend Bulgarien. Sängerin Dara holte mit Bangaranga über 170 Punkte mehr als der zweitplatzierte Israel. Gegen die Teilnahme Israels hatten vor dem ESC-Finale tausende Menschen protestiert. Laut Polizei blieb es dabei friedlich. Der mehrfach in der Ostsee gestrandete Buckelwal ist tot. Das hat Mecklenburg-Vorpommerns Umweltminister Backhaus bestätigt. Demnach haben dänische Experten den Ortungstracker am Tierkadaver entdeckt und beschlagnahmt. Der wurde zusammen mit der Tierärztin Anne Herrschaft untersucht. Sie sagte im Ersten:
3: Die Tracker haben spezielle ID-Nummern und diese ID-Nummern haben wir verglichen. Und auch die Fixation des Trackers war für mich schon eigentlich beweisend, dass er das ist.
2: Der Kadaver des Buckelwals soll laut dänischen Behörden am Strand liegen bleiben. In Norditalien hat ein Autofahrer seinen Wagen in eine Menschenmenge gesteuert. 8 Personen wurden dabei verletzt, unter ihnen auch eine Deutsche. Der 30-jährige Fahrer wurde festgenommen. Er hatte nach Behördenangaben in der Vergangenheit psychische Probleme. Ein weiterer Kreuzfahrtpassagier von der Hondius ist positiv auf das Hantavirus getestet worden. Der Kanadier und sein Lebensgefährte seien mit milden Symptomen in ein Krankenhaus gebracht worden, so die kanadischen Behörden. Das Schiff war vor einer Woche auf Teneriffa evakuiert worden. In der Bundesliga hat sich Stuttgart das letzte Champions-League-Ticket gesichert. Ein 2:2 in Frankfurt bedeutet in der Abschlusstabelle Rang 4 für die Stuttgarter. Wolfsburg hat sich durch ein 3:1 bei St. Pauli in die Relegation gerettet. Die Kiezkicker steigen dadurch direkt ab, genau wie Heidenheim nach einem 0:2 gegen Mainz. Die weiteren Ergebnisse: Bayern München Köln 5:1, Leverkusen HSV 1:1, Freiburg Leipzig 4:1, Bremen Dortmund 0:2, Gladbach Hoffenheim 4:0. Und Union Berlin Augsburg ebenfalls 4:0.
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4: Wolkig geht's in den Morgen. Vor allem im Westen hängen viele Wolken und ab und zu kommt auch Regen runter. Im Laufe des Tages bleibt's oft wechselnd bewölkt. Am Nachmittag sind dann hier und da noch Schauer dabei. Zwischendurch wird's freundlicher. Die Höchstwerte liegen bei 14 bis 20 Grad. Morgen breitet sich dann von Westen her wieder Regen aus, teils auch mit Gewittern. Maximal 22 Grad dann.
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Jetzt mit einem Kurzzitat von Jane Goodall, eine Ikone des Naturschutzes und Primatenforscherin. Du kannst etwas verändern, jeden Tag, zu jeder Zeit. Jane Goodall.

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2: Im Studio Silas Quiring, schönen guten Morgen. Überraschung beim Eurovision Song Contest in Wien. Zum allerersten Mal hat Bulgarien den Wettbewerb gewonnen. Cornelius Dreger.
3: Sängerin Dara setzte sich mit ihrem Partylied Bangaranga am Ende klar durch, über 170 Punkte vor Israel auf Platz 2. Für Deutschland lief der ESC-Abend eher enttäuschend. Sarah Engels kam mit Feier trotz starker Performance nur auf den drittletzten Platz, 23, und bekam dabei vom Publikum keine Punkte. Nur Gastgeberland Österreich und Großbritannien haben noch schlechter abgeschnitten.
2: Vor dem ESC-Finale hatten tausende Menschen gegen die Teilnahme Israels protestiert. Laut Polizei blieb es dabei friedlich. In Italien ist ein Auto in eine Menschenmenge gerast. Bei dem Vorfall in der norditalienischen Stadt Modena wurden 8 Menschen verletzt, 4 von ihnen schwer. Unter ihnen ist auch eine Deutsche. Der 30-jährige Fahrer versuchte zu flüchten, wurde aber von Passanten überwältigt und dann festgenommen. Der Mann soll schon einmal in einer psychiatrischen Klinik behandelt worden sein. Die genauen Hintergründe der Tat sind noch unklar. Die Bahn will ihr Image aufpolieren und Kinder und Jugendliche mit Rabatten in die Züge locken. Der Konzern will 6- bis 18-Jährigen in Deutschland ein Jahr lang die Jugendbahncard 25 schenken. Bahnchefin Palla kündigt in der Bild an, dass die Aktion Mitte Juni starten wird. Kann's die Union alleine besser? CSU-Chef Söder glaubt das nicht und warnt auf dem Katholikentag vor einer Minderheitsregierung der Union im Bund. Dies würde Neuwahlen bedeuten und danach befürchte er in Hinblick auf die AfD einen ähnlichen politischen Verlauf wie zum Ende der Weimarer Republik, so Söder. In der Bundesliga hat sich Stuttgart am letzten Spieltag mit einem 2:2 in Frankfurt das letzte Champions-League-Ticket gesichert. Auch im Abstiegskampf war es spannend bis zum Schluss. Uwe Schimonek.
4: Wolfsburg, St. Pauli und Heidenheim sind punktgleich am Tabellenende in den Spieltag gegangen. Auf den Relegationsplatz hat sich Wolfsburg gerettet. Mit einem 3:1 bei St. Pauli haben die Wolfsburger den Kiez-Club direkt in Liga 2 geschickt. Dorthin folgt Heidenheim nach einem 0:2 gegen Mainz. Gegen wen es für die Wolfsburger in der Relegation geht, entscheidet sich ab 15.30 Uhr im Zweitligafinale.
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5: Wolkig geht's in den Morgen. Vor allem im Westen hängen viele Wolken und ab und zu kommt auch Regen runter. Im Laufe des Tages bleibt's oft wechselnd bewölkt. Am Nachmittag sind dann hier und da noch Schauer dabei. Zwischendurch wird's freundlicher. Die Höchstwerte liegen bei 14 bis 20 Grad. Morgen breitet sich dann von Westen her wieder Regen aus, teils auch mit Gewittern, maximal 22 Grad dann.
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Jetzt mit ein paar Worten von Louis Tolstoi. Wir zerstören Millionen Blüten, um Schlösser zu errichten. Dabei ist eine einzige Distelblüte wertvoller als 1000 Schlösser. Louis Tolstoi. 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

Hier ist Naturradio, Radio Naturverbunden, jetzt mit einem Zitat, berühmten Worten von Aurelio Peccei, Mitbegründer des Club of Rome. Alle Menschen sind durch Geburtsrecht Bürger der Erde. Das macht uns alle gleichrangig. Unsere amtlichen Staatsbürgerschaften sind zufällig und künstlich auferlegt. Bedeutungsvoll ist, dass wir alle Geschwister auf einem kleinen und verwundbaren Planeten sind. Erst wenn wir das richtig begriffen haben, wird unser Zusammenleben erfreulicher werden und wir werden die einzige Erde mehr schätzen und besser schützen. Aurelio Peccei. Und nun weiter Musik mit unserem einzigartig vielfältigen Crossover an Musik, Songs und Instrumentals zur Natur, zur Naturschutz, für Frieden und Menschlichkeit. 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

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Jetzt mit einem Zitat von Jane Goodall. Und so wage ich es, mir eine Welt zu wünschen, in der die Menschen in Harmonie miteinander und mit der Natur leben und mit all den wunderbaren Tieren, mit denen wir den Planeten teilen. So Jane Goodall.

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2: Im Studio Silas Quiring, schönen guten Morgen. Bulgarien hat den Eurovision Song Contest gewonnen. Im Finale in Wien setzte sich Sängerin Dara mit ihrem Song Bangaranga klar durch, vor Israel und Rumänien. Sarah Engels kam für Deutschland auf Rang 23, nur Gastgeberland Österreich und Großbritannien schnitten noch schlechter ab. Der ESC feiert dieses Jahr 70-jähriges Bestehen, getrübt von einem Streit über die Teilnahme Israels. 5 Länder, darunter die Niederlande und Spanien, haben den Wettbewerb aus Protest gegen Israels Vorgehen im Gazastreifen boykottiert. In der norditalienischen Stadt Modena hat ein Autofahrer einen Wagen in eine Menschenmenge gesteuert. 8 Personen wurden dabei verletzt, unter ihnen auch eine Deutsche. Italiens Regierungschefin Meloni sprach von einem äußerst schwerwiegenden Vorfall. Der 30-jährige Fahrer wurde von Passanten überwältigt und dann festgenommen. Er hatte nach Behördenangaben in der Vergangenheit psychische Probleme. Ob es sich bei der Tat um einen Anschlag handelt, ist noch unklar. Der mehrfach in der Ostsee gestrandete Buckelwal ist tot. Das hat Mecklenburg-Vorpommerns Umweltminister Backhaus bestätigt. Demnach haben dänische Experten den Ortungstracker am Tierkadaver entdeckt und beschlagnahmt. Der Buckelwal war nach einer umstrittenen Rettungsaktion Anfang Mai in der Nordsee freigelassen worden. Ein weiterer Kreuzfahrtpassagier von der Hondius ist positiv auf das Hantavirus getestet worden. Der Kanadier und sein Lebensgefährte seien mit milden Symptomen in ein Krankenhaus gebracht worden, so die kanadischen Behörden. Das Schiff war vor einer Woche auf Teneriffa evakuiert worden. Jetzt ist auch die Schale übergeben worden. Zum 35. Mal feiert Bayern München die deutsche Meisterschaft. Zum Saisonfinale gewannen die Bayern 5:1 gegen Köln. Der Titel für die Münchner stand schon länger fest. Andere Entscheidungen sind erst am letzten Spieltag gefallen. Uwe Schimonek.
3: Direkt in Liga 2 geht es für Heidenheim und St. Pauli. Heidenheim unterlag 0:2 gegen Mainz, St. Pauli 1:3 gegen Wolfsburg. Die Wolfsburger spielen nun die Relegation. Stuttgart hat sich mit einem 2:2 in Frankfurt das letzte Champions-League-Ticket gesichert. Freiburg spielt nach einem 4:1 gegen Leipzig Conference League oder bei einem Sieg im European-League-Finale sogar Champions League.
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4: Wolkig geht's in den Morgen. Vor allem im Westen hängen viele Wolken und ab und zu kommt auch Regen runter. Im Laufe des Tages bleibt's oft wechselnd bewölkt. Am Nachmittag sind dann hier und da noch Schauer dabei. Zwischendurch wird's freundlicher. Die Höchstwerte liegen bei 14 bis 20 Grad. Morgen breitet sich dann von Westen her wieder Regen aus, teils auch mit Gewittern. Maximal 22 Grad dann.
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2: Im Studio Silas Quiring, schönen guten Morgen. In der neuen UNICEF-Kinderwohlstudie landet Deutschland erneut nur im unteren Mittelfeld. Vergleichsweise viele Kinder leben demnach in Armut. Auch im Bereich Bildung läuft es nicht gut. Mehr von Tim Britztrup.
3: Von 37 überprüften eher wohlhabenden Ländern landet Deutschland auf Platz 25 und bleibt damit nach Einschätzung der Studienautoren weit hinter seinen Möglichkeiten zurück. 15% der Kinder leben demnach in armen Verhältnissen. Dramatisch sieht es in Sachen Bildung aus. Nur 60% der 15-Jährigen erreichen die Mindestkompetenzen in Lesen und Mathematik. Auch bei der physischen und psychischen Gesundheit reicht es nur fürs Mittelfeld. Auf den vorderen Plätzen liegen Dänemark, die Niederlande und Frankreich.
2: Deutschland ist beim Eurovision Song Contest auf dem 3. Platz gelandet. Sarah Engels konnte mit ihrem Song Fire 12 Jurypunkte holen. Beim Publikum ging sie leer aus. Nur Gastgeber Österreich und Großbritannien schnitten noch schlechter ab. Gewonnen hat überraschend Bulgarien. Sängerin Dara holte mit Bangaranga über 170 Punkte mehr als der zweitplatzierte Israel. Gegen die Teilnahme Israels hatten vor dem ESC-Finale tausende Menschen protestiert. Laut Polizei blieb es dabei friedlich. Die dänischen Behörden warnen davor, sich dem toten Buckelwal vor der Insel Anholt zu nähern. Der Kadaver könnte explodieren. Außerdem könnte das Tier Krankheiten übertragen. Mittlerweile steht zweifelsfrei fest, dass es sich um den mehrfach in der Ostsee gestrandeten Buckelwal handelt. In Pforzheim wird heute eine sogenannte Luftmine entschärft. Der Blindgänger aus dem Zweiten Weltkrieg wiegt 1,8 Tonnen. 27.000 Menschen müssen aus ihren Wohnungen raus. Die riesige Bombe war bei Bauarbeiten entdeckt worden. Heidenheim und St. Pauli steigen aus der Fußball-Bundesliga ab. Heidenheim unterlag 0:2 gegen Mainz. St. Pauli verlor gegen Wolfsburg 1:3. Die Wolfsburger gehen nun in die Relegation. Stuttgart schaffte es durch ein 2:2 in Frankfurt in die Champions League. Außerdem spielten Bayern Köln 5:1, Leverkusen HSV 1:1, Freiburg Leipzig 4:1, Bremen Dortmund 0:2, Gladbach Hoffenheim 4:0 und auch Union Berlin Augsburg 4:0.
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4: Wolkig geht's in den Morgen. Vor allem im Westen hängen viele Wolken und ab und zu kommt auch Regen runter. Im Laufe des Tages bleibt's oft wechselnd bewölkt. Am Nachmittag sind dann hier und da noch Schauer dabei. Zwischendurch wird's freundlicher. Die Höchstwerte liegen bei 14 bis 20 Grad. Morgen breitet sich dann von Westen her wieder Regen aus, teils auch mit Gewittern. Maximal 22 Grad dann.
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Es ist jetzt kurz nach 11 Uhr. 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Das Naturschutzradio. Wie jeden Sonntag um 11 Uhr etwas Besonderes. Ein Zeichen, das als Radiosender vielleicht aufhorchen lässt. Eine Schweigeminute für die Natur. Haltet jetzt mit uns eine Minute inne, verbunden im Schweigen, wo immer ihr uns hört. Für all die natürliche Schönheit, die uns umgibt, wenn wir die Augen öffnen. Für all die Pflanzen und Tiere, die leiden, die aussterben, die unter die Räder kommen. Für alle Lebensräume und Organismenarten, die weltweit unnötig zerstört wurden und werden. Und für alle Menschen, die sich für sie einsetzen. Ja, für alles Leben, das Opfer von Ignoranz, Hass und Gewalt aller Art wurde. Für die Verbundenheit. Eine Minute Schweigen. Dazu das Plätschern des Flusses Nahe, von dessen Ufern wir senden. Aus Staudernheim, verbunden mit euch, mit der einen Welt in Vielfalt, ganz nahe der Natur, im Schweigen.

Danke für das gemeinsame Innehalten. Vor dem Hintergrund des Plätscherns des Flusses nahe. Das war unsere gemeinsame Schweigeminute für Natur und Frieden. Jeden Sonntag kurz nach 11. Für alle Opfer von Zerstörung, gleich ob Pflanze, Tier oder Mensch. Weltweit verbunden. Es geht jetzt weiter mit unserer Wunschsendung hier auf Naturradio. Und dieser Titel passt jetzt besonders gut.

Ihr seid bei Naturradio, mitten in der Wunschsendung Wildblumen, Kostbarkeiten am Wegesrand, Hörerwünsche der Woche. Und hier ist ein ganz besonderer, und ja, Naturradio macht Spaß.

0: Hier ist Naturradio, Radio Natur verbunden, mit dem Wunschkonzert am Sonntag aus dem Studio in Staudernheim, aus dem Museum für Naturschutz. Da geht es auch gleich weiter, jetzt aber, wie immer um diese Zeit, ein Weltnachrichtenüberblick von Laut FM, 2-Minuten-Update, was los ist.
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2: Im Studio Silas Quiring, schönen guten Tag. In der neuen UNICEF-Kinderwohlstudie landet Deutschland erneut nur im unteren Mittelfeld. Vergleichsweise viele Kinder leben demnach in Armut. Auch im Bereich Bildung läuft es nicht gut. Mehr von Tim Britztrup.
3: Von 37 überprüften eher wohlhabenden Ländern landet Deutschland auf Platz 25 und bleibt damit nach Einschätzung der Studienautoren weit hinter seinen Möglichkeiten zurück. 15% der Kinder leben demnach in armen Verhältnissen. Dramatisch sieht es in Sachen Bildung aus. Nur 60% der 15-Jährigen erreichen die Mindestkompetenzen in Lesen und Mathematik. Auch bei der physischen und psychischen Gesundheit reicht es nur fürs Mittelfeld. Auf den vorderen Plätzen liegen Dänemark, die Niederlande und Frankreich.
2: Fast 9 Millionen Menschen in Deutschland haben gestern den ESC gesehen, etwas weniger als im vergangenen Jahr. Überraschende Gewinnerin wurde die Sängerin Dara aus Bulgarien. Der deutsche Beitrag von Sarah Engels landete weit hinten auf Platz 23. Die Weltgesundheitsorganisation schlägt Ebola-Alarm. Im Kongo und in Uganda ist eine seltene Variante der Krankheit ausgebrochen. Über 80 Menschen sind daran schon gestorben. Die Hilfsorganisation Ärzte ohne Grenzen bezeichnet die schnelle Ausbreitung als äußerst besorgniserregend. Die dänischen Behörden warnen davor, sich dem toten Buckelwal vor der Insel Anholt zu nähern. Der Kadaver könnte explodieren. Außerdem könnte das Tier Krankheiten übertragen. Mittlerweile steht zweifelsfrei fest, dass es sich um den mehrfach in der Ostsee gestrandeten Buckelwal handelt. In der zweiten Liga herrscht Spannung bis zum Schluss. Am letzten Spieltag kann heute oben wie unten noch eine Menge passieren. Uwe Schimonek.
4: Im Aufstiegsrennen geht es für Elversberg, Hannover und Paderborn buchstäblich um alles oder nichts. Die drei Teams sind punktgleich. Es ist also alles drin, vom direkten Aufstieg zusammen mit Schalke über Relegation gegen Wolfsburg bis zum undankbaren vierten Platz. Im Keller kämpfen noch 6 Mannschaften um den Klassenerhalt. Magdeburg, Dresden, Braunschweig, Düsseldorf, Bielefeld und Fürth wollen drin bleiben. Münster steht als Absteiger fest.
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5: Viele Wolken sind heute Vormittag vor allem im Westen Deutschlands unterwegs und da kann auch mal ein bisschen Regen runterkommen. Sonst gibt's Sonne und Wolken im Mix. Am Nachmittag kommen dann vereinzelt Schauer dazu. Ganz im Westen kann's auch mal kurz gewittern. Bei Höchstwerten von 14 bis 20 Grad. Und morgen gibt's dann wieder mehr Wolken, ab und zu auch Regen und einzelne Gewitter. Maximal bis zu 22 Grad.
0: Das war der 2-Minuten-Kurznachrichtenüberblick hier auf Naturradio. Es geht weiter mit unserem Wunschkonzert am Sonntag.

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3: 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Und das war's ja auch wieder schon. Unsere Wunschsendung am Sonntag. Kostbarkeiten am Wegesrand. Wildblumen. Das waren eure Hörerwünsche der Woche. Jeden Sonntag 10 bis 12 und 22 bis 24 Uhr. Wünsche jederzeit gerne an info@naturradio.net. Einen besonderen Moment gibt es immer am Ende dieser Wunschsendung und der ist jetzt. Ein besonderer Song, voller Gefühl und Tiefgang, in Verbundenheit mit all unseren Hörerinnen und Hörern, allen, die sich für Natur und Frieden einsetzen, überall, wo man uns jetzt hört. Jetzt, das ist für euch, in Verbundenheit.

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0: 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Damit geht es auch gleich weiter. Jetzt aber, stündlich immer etwa um halb, eine Übernahme von Laut FM. 2 Minuten Weltnachrichten auf Basis der deutschen Presseagenturen. 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
2: Im Studio Silas Quiring, schönen guten Tag. Der Eurovision Song Contest bleibt ein Quotengarant. Knapp 9 Millionen Menschen in Deutschland haben den Songwettbewerb gestern eingeschaltet. Mehr von Tim Britztrup.
3: Das ist zwar ein leichter Rückgang zum vergangenen Jahr, bedeutet aber immer noch einen Marktanteil von 64,5% bei den 14- bis 49-Jährigen. Und das, obwohl Deutschland mal wieder nichts mit den vorderen Plätzen zu tun hatte. Fire von Sarah Engels landete am Ende auf Platz 23, nur die Titel aus Österreich und Großbritannien bekamen noch weniger Punkte. Überraschende Siegerin wurde die Bulgarin Dara mit Bangaranga.
2: Deutschland schneidet in einer internationalen Kinderwohlstudie nicht so gut ab. Von 37 überprüften eher wohlhabenden Ländern landet Deutschland auf Platz 25. Unter anderem leben demnach vergleichsweise viele Kinder in Armut. Auch im Bereich Bildung liegt Deutschland auf den hinteren Plätzen. Die dänischen Behörden warnen davor, sich dem toten Buckelwal vor Anholt zu nähern. Der Kadaver könnte explodieren oder Krankheiten übertragen. Mittlerweile steht fest, dass es sich um den mehrfach an der deutschen Küste gestrandeten Buckelwal handelt. Mehr von Max Heuchert.
4: Letzte Sicherheit hat der Tracker gebracht, den Experten bei der Untersuchung des Kadavers gefunden haben. Das Ortungsgerät liegt nun bei der dänischen Regierung. Der Buckelwal war mit einer umstrittenen Rettungsaktion Ende April in die Nordsee gebracht und vor der Küste Dänemarks freigelassen worden. Mecklenburg-Vorpommerns Umweltminister Till Backhaus bedauert den Tod. Er sagt, der Rettungsversuch sei richtig gewesen, trotz schlechter Chancen.
2: Die Deutsche Bahn will den Nachwuchs in ihre Züge locken und verschenkt deshalb ein Jahr lang an 6- bis 18-Jährige in Deutschland die Bahncard 25. Konzernchefin Paller kündigt in der Bild an, dass die Aktion Mitte Juni startet. Momentan kostet so eine Jugendbahncard 7,90 Euro im Jahr. Am letzten Spieltag der zweiten Fußball-Bundesliga kann heute noch eine Menge passieren. Im Aufstiegsrennen ist für die punktgleichen Teams aus Elversberg, Hannover und Paderborn alles drin, vom direkten Aufstieg über die Relegation bis zum undankbaren 4. Platz. Dazu kämpfen Magdeburg, Dresden, Braunschweig, Düsseldorf, Bielefeld und Fürth noch um den Klassenerhalt. Münster steht als Absteiger schon fest.
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5: Viele Wolken sind heute Vormittag vor allem im Westen Deutschlands unterwegs und da kann auch mal ein bisschen Regen runterkommen. Sonst gibt's Sonne und Wolken im Mix. Am Nachmittag kommen dann vereinzelt Schauer dazu. Ganz im Westen kann's auch mal kurz gewittern. Bei Höchstwerten von 14 bis 20 Grad. Und morgen gibt's dann wieder mehr Wolken, ab und zu auch Regen und einzelne Gewitter. Maximal bis zu 22 Grad.
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Wir begrüßen euch jetzt zu einer zweistündigen Themensendung Gute Geschichten. Wir haben die Popmusikgeschichte durchstöbert und besonders klasse Songs herausgesucht, die Geschichten erzählen, besondere Ereignisse, die vielleicht erstmal gar nichts mit Umwelt zu tun haben, die aber doch markant sind und uns anregen, auch für Naturschutz weiterzudenken, weiterzuträumen. Dazu lädt euch jetzt Michael Altmus ein, hier am Mikrofon, im Museum für Naturschutz, dem Ort, von dem aus Naturradio freisendet. Und wir stechen gleich zu Beginn der Sendung in See. Eine gute Geschichte mit Billy Joel. Wir stechen in See mit dem Kutter Downeaster Alexa. Ein besonderes Schiff vor der Atlantikküste von Nordostamerika. Und die Fischbestände sind erschöpft. Umweltauflagen machen den Fischern das Leben schwer. Alles verändert sich. Dabei will er nur vor der Natur leben. Und überleben. Alles wandelt sich. Stechen wir in See mit Downeaster Alexa.

Die Downeaster Alexa, das Schiff, landet wieder an und trifft auf weitere gefallene Helden. Say It Ain't Joe, ein Klassiker von Murrayhead.

Das war Murrayhead mit seinem Song über gefallene Helden. Davon gibt es auch im Umweltbereich sehr viele. Aber es gibt auch Heldentaten, wenn man mit dem Teufel verhandelt, der die Welt in den Abgrund zieht, was auch immer der Abgrund ist. Christy Burke erzählt uns die Geschichte vom spanischen Zug mit der harten Verhandlung des Teufels und wie man ihn übertölpelt. Wir müssen die Teufel dieser Welt wirklich übertölpeln, um zu gewinnen für Naturschutz. Hier sind erstmal gute Geschichten dazu. Jetzt Christy Burke mit seinem Spanish Train.

Love will tear us apart. Die Liebe wird uns auseinanderreißen. Welch eine Metapher, welch ein Song. Hier sind gute Songs, hier sind gute Geschichten auf Naturradio. Am Mikrofon Michael Altmoos. Und wir schaffen damit auch den Transfer von guten Songs der Popgeschichte zu Naturschutz. Jetzt mit einer ganz alten Geschichte. Der Kampf um Troja ist eines der Menschheitsepen von Homer. Und da gibt es die schöne Helena, wegen der der Krieg beginnt, die Verlockung. Und es gibt Kassandra, die weissagt, die die Zukunft vorhersieht. Wie so viele auch im Umweltbereich. Werden wir in den Untergang gehen? Was kommt danach? Ewige Fragen. Hier wunderbar die Geschichte von Troja in Szene gesetzt. Von L. Stewart. Helen and Cassandra.

Wunderbar erzählt. Das war Helen und Cassandra aus Troja. Wunderbar erzählt die Parabel von L. Stewart. Und wir bleiben in Troja, gehen aber zur berühmten Musikgruppe ABBA. Cassandra. Entschuldigung, Cassandra, für all die Dinge, die wir übersehen haben. Das mein ABBA. Cassandra, die Seherin aus Troja. Was hat sie gesehen? Das Unheil? Sehen wir heute die Naturzerstörung? Sehen wir heute die Bedrohungen? Entschuldigung, Cassandra, dass wir dich nicht gehört haben. Hier sind ABBA.

Hier ist Naturradio mit den guten Geschichten. Tiefsinnig zum Nachdenken. Am Mikrofon Michael Altmoos. Und wir fragen uns jetzt, was ist los? Was ist los auf dieser Welt? Brauchen wir eine Revolution? Das fragten Four Non Blondes 1994 und das ist aktueller denn je.

What's up? Vorn und Blonds, was ist los? Was ist los auf dieser Welt? Dieser Aufruf ist wohl immer gültig, bewegend, anregend. Und wir denken über das Leben nach, über Natur. Worauf wollen wir warten? Was soll noch geschehen, bis wir handeln, bis wir wirklich zu leben beginnen? Davon erzählt der nächste klasse Song von dem Schweizer Roger Stein. Worauf willst du warten? Erkennt ihr euch wieder?

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Worauf willst du warten? Das ist auch eine Generationsfrage, bis weit hinein in den Naturschutz. Wir erzählen hier musikalisch gute Geschichten, die erstmal gar nichts mit Natur zu tun haben, die aber doch für die Fragen der Zeit, für Umweltfragen bedeutend sind. Wie auch der immerwährende Generationenkonflikt zwischen dem Vater und Sohn. Cat Stevens hat daraus ein Popmeisterwerk gemacht. Father and Son. Der Sohn ungeduldig, will was verändern. Der Vater erfahren. Was wollen wir höher gewichten, die Erfahrung oder das Neuland? Auch das ist eine immerwährende Frage im Leben, im Naturschutz. Nicht nur, aber auch zwischen Vater und Sohn.

The Days of Pearly Spencer. Eine Geschichte, die tief geht, von zerbrochenen Träumen und doch so beschwingt dargeboten. Eine gute Geschichte, eine spannende Geschichte. Und wir erzählen genau solche Geschichten hier in dieser Themensendung. Gute Geschichten auf Naturradio. Am Mikrofon begleitet euch weiter Michael Altmoos vom Museum für Naturschutz. Klasse Popsongs, klasse historische Werke, die berühren, die erstmal gar nichts mit Natur zu tun haben, aber die doch so anregend sind, wie hier ein Klassiker der Extraklasse, Pink Floyd, Comfortable Numb, angenehm betäubt. Der Song entstammt dem Konzeptalbum The Wall und ist doch so übertragbar auf viele Momente. Wo sind wir einsam, wo sind wir betäubt, angesichts all der Zerstörungen, der Isolation, wie kommen wir da nur raus? Träumt euch hinein, denkt nach. Genießt aber erstmal diese atemberaubende Musik. Pink Floyd, Comfortable Numb. Jetzt.

Was für ein Meisterwerk. Pink Floyd, Comfortable Numb, angenehm betäubt. Sind wir nicht alle auch mal betäubt von unserem Leben? Haben wir vergessen, woher wir kommen? Woher unsere Vorfahren kamen? Aus welcher Armut? Solche Fragen stecken im nächsten klasse Popsong, einen der wenigen Popsongs mit Akkordeon. Peter Sarstedt erzählt die Geschichte von einem Jet-Set-Girl, das aus den Hinterhofstraßen aus der Armut von Neapel stammt. Und die sozialen Fragen sind so wichtig für unsere Welt, sind so wichtig auch für Naturschutz. Woher kommen wir? Woher gehen wir? Wie leben wir? Vergessen wir nie, woher wir stammen und auf was wir wirklich angewiesen sind. Hier ist der Song Where Do You Go To My Lovely? Bewegend, berührend,

Why Mona Lisa smiled. Warum lächelte nur die Mona Lisa? Das fragte sich auch Christeberg. Und bleiben wir bei den Rätseln dieser Welt. Einer der besonderen Geschichten, die kaum jemand ergründet hat, ist von James Joyce, Ulysses. Und darin gibt es Finnegan. Und Finnegans Weg, Finnegans Erwachung, besingt jetzt Pippo Paulina in einem klasse Song, in einer guten Geschichte. Einziges Problem? Keiner kann es so richtig interpretieren, was er meint. Und da kommt unsere Umwelt, unser Naturschutzbezug ins Spiel. Man kann alles hineininterpretieren, hat aber eine gute Geschichte. Wir wollen die Welt interpretieren. Wir geben Raum für Vielfalt, für verschiedene Interpretationen, für Toleranz. Ja, auch deshalb erwacht Finnegan, hier mit Pippo Paulina.

Hier ist Naturradio, Radio Natur verbunden, am Mikrofon Michael Altemus vom Museum für Naturschutz. Und ihr seid mitten in der Themensendung Gute Geschichten, Popklassiker, klasse Rocksongs, die Bedeutung haben, die besondere Momente erzählen, Geschichten, die wir, obwohl sie nicht im Song so angelegt sind, auch für Naturschutz interpretieren können. Wie jetzt ein Folkrock-Klassiker von Roger Whittaker, lange vor seiner Schlagerzeit, als er noch richtig gute englische Folkmusik gemacht hat. Und Pop. Ein beschwingter Popsong ist River Lady. Ein Schiff namens River Lady. Aber er interpretiert da die Veränderlichkeit des Lebens rein. Er bedauert die vergangenen Zeiten und ist doch offen für Neues. Das ist das Wesen unserer Welt, das Wesen von Natur. Alles ist in Veränderung, alles fließt, alles schwimmt. Auch ein Schiff auf Trockendock, das gewartet wird und von vergangenen Zeiten erzählt. River Lady, Roger Whittaker.

A Whiter Shade of Pale. Ein ikonischer Popsong von Brokel Harum. Und wir versammeln lauter gute Songs hier in dieser Themensendung Gute Geschichten. A Whiter Shade of Pale. Sind das die Farben der Natur? Die Farben des Lebens? Die Farben des Todes? Ganz pastell gezeichnet. Und doch so berührend. Berührend auch die nächste richtig gute Geschichte. Erzählt von Gerhard Schöne. Zum Zuhören, der Maler, für die Kraft der Fantasie und gerne auch für Freiheit und Naturschutz.

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0: So, die diagonale Gruppe fängt an, singt ihre Stimme einmal allein durch. Beim zweiten Durchlauf auf das Wort Samakvasa kriegt ihr euren Wink. Und wenn es sicher ist, singe ich eine dritte Stimme dagegen. Und wer gut improvisieren kann und weitere Stimmen erfinden will, wäre auch schön. Irgendwann, wenn es ganz toll klingt, mache ich auf das Wort Samakvasa so. Und dann halten wir das noch einen Moment lang aus.
1: Gute Geschichten hier auf Naturradio, jetzt in dieser Themensendung. Eine anregende Geschichte ist auch der nächste bekannte Popsong. Aber kaum jemand kennt die Bedeutung. Ihr jetzt schon, denn er handelt von einem Vater, der zu wenig Zeit für sein Kind hat. Und als er älter wird, hat das Kind kaum Zeit für ihn. Und er bedauert all die verflossenen Jahre. Nutzt das Leben, genießt die Natur, genießt jeden Augenblick. Mit guten Geschichten, damit ihr im Leben nichts verpasst. Denn auch das ist unsere Natur.

Don't Fear the Reaper, ein Weltklasse-Song, ein Klassiker von Blur Is the Cult. Es handelt von der Angst vor dem Tod. Ist das nicht törisch, Angst zu haben und die Liebe und das Leben zu vergessen? Wir sind im Hier und Jetzt, wir sind in guten Geschichten, hier auf Naturradio, mitten in unserer Natur. Aber ist es nicht ein hartes Leben, der Liebe hinterher zu rennen? Vielleicht auch intakter Natur. It's a hard life. Stöhnen auch Queen mit Freddie Mercury und hinterlassen eine weitere Popperle, eine gute Geschichte, die uns anregen darf. Für unser Leben, auch gerne interpretiert für Naturschutz. It's a hard life, in der Tat.

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2: It's a hard life. Es ist so ein schweres Leben. In der Liebe, für die Umwelt, überhaupt. Aber ist es nicht ein wunderschönes Leben, wenn man verliebt ist? Oder auch verliebt in der Natur? Wenn man nur Gedanken lesen könnte. If you could read my mind. Wenn du meine Gedanken lesen könntest, beschreibt poetisch Gordon Lightfoot, der großartige und viel zu früh verstorbene kanadische Singer-Songwriter. Eine Metapher auch auf das Leben, wenn wir uns nur in andere hineinträumen könnten, auch in unsere Natur. Wie viel mehr Welt würde uns offen stehen? Auch für unsere Umweltfragen, für unsere Liebe ohnehin, für unser Leben. If you could read my mind.

If you could read my mind, wenn du nur meine Gedanken lesen könntest, meinte Gordon Lightfoot. Und wenn wir nur in die Vergangenheit reisen könnten und wenigstens daraus lernen könnten. Spannend ist es allemal, hier in guten Geschichten auf Naturradio. Reisen wir in die Zeit der Französischen Revolution mit L. Stuart, Palace of Versailles.

Ja, da schwebt sie hin, die Erinnerung an die französische Revolution in Palace of Versailles, ein Popmeisterwerk von L. Stewart. Gute Geschichten, das haben wir die letzten 2 Stunden gesendet, hier auf Naturradio. Gute Geschichten in Meisterwerken aus Pop und Rock, neu interpretiert. Am Mikrofon war Michael Altmoos vom Museum für Naturschutz. Und er verabschiedet sich jetzt auch mit einem ganz einfachen Popklassiker. Immer auch eine gute Geschichte. Für die Zukunft, für jeden Moment. Voller Liebe, Kraft und Lebensfreude. Slade. My oh my. Macht's gut.

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Hier ist Naturatio, Radio Natur verbunden, jetzt mit einem Zitat, berühmten Worten von Aurelio Peccei, Mitbegründer des Club of Roms. Alle Menschen sind durch Geburtsrecht Bürger der Erde. Das macht uns alle gleichrangig. Unsere amtlichen Staatsbürgerschaften sind zufällig und künstlich auferlegt. Bedeutungsvoll ist, dass wir alle Geschwister auf einem kleinen und verwundbaren Planeten sind. Erst wenn wir das richtig begriffen haben, wird unser Zusammenleben erfreulicher werden und wir werden die einzige Erde mehr schätzen und besser schützen. Aurelio Peccei. Und nun weiter Musik mit unserem einzigartig vielfältigen Crossover an Musik, Songs und Instrumentals zur Natur, zur Naturschutz, für Frieden und Menschlichkeit. 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

0: 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Jetzt aber, stündlich immer etwa um halb, eine Übernahme von Laut FM. 2 Minuten Weltnachrichten auf Basis der deutschen Presseagenturen. 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
2: Im Studio Nanju Kuhlmann. Schönen guten Tag. Deutschland schneidet in einer internationalen Kinderwohlstudie nicht so gut ab. Von 37 überprüften eher wohlhabenden Ländern landet Deutschland auf Platz 25. Mehr von Tim Britztrup.
3: Unter anderem leben demnach vergleichsweise viele Kinder in Armut. Auch im Bereich Bildung liegt Deutschland auf den hinteren Plätzen. Nur 60% der 15-Jährigen erreichen die Mindestkompetenzen in Lesen und Mathe. Auf den vorderen Plätzen liegen Dänemark, die Niederlande und Frankreich. Und auch Länder mit deutlich schwächerer Wirtschaftsleistung wie Portugal oder Litauen schneiden viel besser ab. Als Lösung schlägt UNICEF Deutschland vor, gezielt Kinderarmut zu bekämpfen und in benachteiligte Kinder zu investieren.
2: In Italien ist ein Auto in eine Menschenmenge gerast. Bei dem Vorfall in der norditalienischen Stadt Modena wurden 8 Menschen verletzt, 4 von ihnen schwer. Unter ihnen ist auch eine Deutsche. Der 30-jährige Fahrer versuchte zu flüchten, wurde aber von Passanten überwältigt und festgenommen. Der Katholikentag in Würzburg ist mit einem Friedensappell zu Ende gegangen. Der Vorsitzende der Bischofskonferenz Wilmer sagte, eine Kirche, die hinausgeht, die Brandherde löschen will, wird vielleicht müde, vielleicht angegriffen, vielleicht missverstanden, aber sie wird leuchten. Über 70.000 Menschen waren bei dem Treffen dabei. Fast 9 Millionen Menschen in Deutschland haben gestern den ESC gesehen, etwas weniger als im vergangenen Jahr. Überraschende Gewinnerin wurde die Sängerin Dara aus Bulgarien. Der deutsche Beitrag von Sarah Engels landete weit hinten auf Platz 23. In der zweiten Liga herrscht Spannung bis zum Schluss. Am letzten Spieltag kann heute oben wie unten noch eine Menge passieren, Uwe Schimonek.
4: Im Aufstiegsrennen geht es für Elversberg, Hannover und Paderborn buchstäblich um alles oder nichts. Die 3 Teams sind punktgleich. Es ist also alles drin, vom direkten Aufstieg zusammen mit Schalke über Relegation gegen Wolfsburg bis zum undankbaren 4. Platz. Im Keller kämpfen noch 6 Mannschaften um den Klassenerhalt. Magdeburg, Dresden, Braunschweig, Düsseldorf, Bielefeld und Fürth wollen drin bleiben. Münster steht als Absteiger fest.
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5: Viele Wolken sind derzeit vor allem im Westen und Nordwesten mit dabei und da kann es auch kurz mal regnen. Sonst wechseln sich Wolken und freundlichere Phasen ab. Am Nachmittag kommen vereinzelt Schauer runter, ganz im äußersten Westen später dann auch mal ein Gewitter. Die Höchstwerte liegen bei 14 bis 20 Grad. Und morgen gibt's dann im Osten und Südosten oft viel Sonne, es bleibt trocken, sonst mehr Wolken und von Westen her immer wieder Regen in Schauerform. Vereinzelt auch Gewitter, maximal bis zu 22 Grad.
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3: 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Und auch für die Schönheit, die uns umgibt. Dazu jetzt ein Zitat, ein Text von Rainer Maria Rilke. Die meisten Menschen wissen gar nicht, wie schön die Welt ist und wie viel Pracht in den kleinsten Dingen, in irgendeiner Blume, einem Stein, einer Baumrinde oder einem Birkenblatt sich offenbart. Die erwachsenen Menschen, die Geschäfte und Sorgen haben und sich mit lauter Kleinigkeiten quälen, verlieren allmählich ganz den Blick für diese Reichtümer, welche die Kinder, wenn sie aufmerksam und gut sind, bald bemerken und mit dem ganzen Herzen lieben. Und doch wäre es das Schönste, wenn alle Menschen in dieser Beziehung immer wie aufmerksame und gute Kinder bleiben wollten, einfältig und fromm im Gefühl, und wenn sie die Fähigkeit nicht verlieren würden, sich an einem Birkenblatt oder an der Feder eines Pfaues oder an der Schwinge einer Nebelkrähe so innig zu freuen wie an einem großen Gebirge oder einem prächtigen Palast. Das Kleine ist ebenso wenig klein, als das Große groß ist. Es geht eine große und ewige Schönheit durch die ganze Welt, und diese ist gerecht über die kleinen und großen Dinge verstreut. So Rainer Maria Rilke. Und in diesem Sinne über die Schönheit der Welt senden wir weiter, immer weiter, hier Naturradio, Radio Natur verbunden.

über die Zärtlichkeit. Ich würde so gern etwas Zärtliches schreiben, kaum Fühlbares, etwas, das man gerade noch spüren kann. Wie man den Blick eines lieben Menschen auf der Haut spürt. Danke. Auch wenn er nur gedacht ist, auch wenn er nur ganz kurz und im Vorübergehen gedacht ist. Schlichtheit. Schlichte Menschen vergrößern einen Raum, wenn sie durch die Tür treten. Kinder spürt man, auch die leisen Kinder, bei denen man immer das Gefühl hat, man müsste den Mund halten, denn die wissen schon lange alles. Herzlichkeit. Vor allem Herzlichkeit. Ich kenne Menschen, die dich mit einer Selbstverständlichkeit in ihre Herzen aufnehmen, dass dir schwindlig wird. Von all dem würde ich so gerne schreiben. Liebes Leben, fang mich ein. Halt mich an die Erde. Kann doch, was ich bin, nur sein, wenn ich es auch werde. Gib mir Tränen, gib mir Mut und von allem mehr. Mach mich böse, mach mich gut, nur nie ungefähr. Liebes Leben abgemacht, darfst mir nicht verfliegen. Hab noch so viel Mitternacht.

Du liebst und die Naturgewalten werfen dir ihre Zügel hin. Die Zeit wird für dich angehalten und alles blüht in neuem Eigensinn. Die Welt beschließt, sich wieder neu zu träumen. Und jeder Monat reimt sich nun auf Mai. Es fallen Federbetten aus den Nadelbäumen und aus dem Einerlei erwachen zwei. Die Winde wiehern voll Vergnügen, weil ihnen du die Peitsche gibst. Trink nur die Welt in vollen Zügen. Sie muss einst enden, doch du liebst.

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2: Im Studio Nanju Kuhlmann. Schönen guten Tag. In der neuen UNICEF-Kinderwohlstudie landet Deutschland erneut nur im unteren Mittelfeld. Vergleichsweise viele Kinder leben demnach in Armut. Auch im Bereich Bildung läuft es nicht so gut. Mehr von Tim Britztrup.
3: Von 37 überprüften eher wohlhabenden Ländern landet Deutschland auf Platz 25 und bleibt damit nach Einschätzung der Studienautoren weit hinter seinen Möglichkeiten zurück. 15% der Kinder leben demnach in armen Verhältnissen. Dramatisch sieht es in Sachen Bildung aus. Nur 60% der 15-Jährigen erreichen die Mindestkompetenzen in Lesen und Mathematik. Auch bei der physischen und psychischen Gesundheit reicht es nur fürs Mittelfeld. Auf den vorderen Plätzen liegen Dänemark, die Niederlande und Frankreich.
2: In Dölzig bei Leipzig hat ein ausgebrochener Tiger einen Menschen verletzt. Wie die Leipziger Volkszeitung berichtet, wurde die Raubkatze von der Polizei erschossen. Mehr von Colin Mock.
4: Das Tier war offenbar aus dem privaten Gehege einer Domteurin ausgebüxt. Die Polizei ist mit einem Großaufgebot vor Ort, um sicherzugehen, dass keine weiteren Raubtiere entkommen sind. Die Behörden haben die Tigerschau schon länger im Blick. Thomas Druskert, der Ortsvorsteher von Dölzig, forderte gegenüber der Leipziger Volksstimme Konsequenzen. Die Tiere müssten in eine andere Haltungsform überführt werden, sagte er.
2: In Pforzheim ist heute eine sogenannte Luftmine entschärft worden. Laut Feuerwehr gab es keine Zwischenfälle, alles lief nach Plan. Fast 30.000 Menschen mussten vorübergehend aus ihren Wohnungen raus. Der Blindgänger aus dem Zweiten Weltkrieg wog 1,8 Tonnen. Er war bei Bauarbeiten entdeckt worden. Justizministerin Hubig will in bestimmten Fällen das Trennungsjahr bei Scheidungen abschaffen. Bei häuslicher Gewalt etwa soll es wegfallen, sagte die SPD-Politikerin der katholischen Nachrichtenagentur. Außerdem sollen Frauen entscheiden dürfen, welches Familiengericht verhandelt, um ihren neuen Wohnort besser geheim halten zu können. Fast 9 Millionen Menschen in Deutschland haben gestern den ESC gesehen, etwas weniger als im vergangenen Jahr. Überraschende Gewinnerin wurde die Sängerin Dara aus Bulgarien. Der deutsche Beitrag von Sarah Engels landete weit hinten auf Platz 23.
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5: Viele Wolken sind heute Nachmittag vor allem im Westen und Nordwesten Deutschlands unterwegs. Dazu kann es vereinzelt regnen oder mal einen Schauer geben. Ganz im Westen ist sogar ein Gewitter drin. Sonst ist es mal mehr, mal weniger bewölkt. Die aktuellen Höchstwerte liegen zwischen 14 und 20 Grad. Und morgen gibt's dann oft viele Wolken, von Westen her immer wieder Regen und vereinzelt Gewitter. Am wärmsten bis zu 22 Grad.
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aber die jetzt so vernehmlich nach härterer Zucht und strafferen Siegeln rufen, möchte ich das erzählen, was mir einmal eine alte Dame berichtet hat. Sie war eine junge Mutter zu der Zeit, als man noch an diesen Bibelspruch glaubte, dieses wer die Rute schont, verdirbt den Gnaden. Im Grunde ihres Herzens glaubte sie wohl gar nicht daran, aber eines Tages hatte ihr kleiner Sohn etwas getan, wofür er ihrer Meinung nach eine Tracht Prügel verdient hatte, die erste in seinem Leben. Sie trug ihm auf, in den Garten zu gehen und selber nach einem Stock zu suchen, den er ihr dann bringen sollte. Der kleine Junge ging und blieb lange fort. Schließlich kam er weinend zurück und sagte: Ich habe keinen Stock finden können, aber hier hast du einen Stein, den kannst du ja nach mir werfen. Da aber fing auch die Mutter an zu weinen, denn plötzlich sah sie alles mit den Augen des Kindes. Das Kind musste gedacht haben, meine Mutter will mir wirklich wehtun und das kann sie ja auch mit einem Stein. Sie nahm ihren kleinen Sohn in die Arme und beide weinten eine Weile gemeinsam. Dann legte sie den Stein auf ein Bord in der Küche und dort blieb er liegen als ständige Mahnung an das Versprechen, das sie sich in dieser Stunde selber gegeben hatte. Niemals Gewalt.

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Daraus jetzt ein kurzer Text aus dem Buch 365 Tage Frieden, herausgegeben von Rüdiger Heinz und Michael Landgraf. In dem Buch 365 Tage Frieden sind für jeden Tag Gedanken und Texte zum Frieden anregend vereint. Wir zitieren daraus. Marlies Blaut aus Meerbusch. Komm her, du Ideenfeuer, brenne in meine Sprache. Führe die wilden Rosse leise ins Abendrot. Brich alle Speerspitzen, lass sie verglühen, forme sie um zum Wort Frieden.

0: 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Stündlich, immer etwa um halb, Kurznachrichten, was aktuell auf der Welt los ist. 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
2: Im Studio Nanju Kuhlmann. Schönen guten Tag. Deutschland schneidet in einer internationalen Kinderwohlstudie nicht so gut ab. Von 37 überprüften eher wohlhabenden Ländern landet Deutschland auf Platz 25. Mehr von Tim Britztrup.
3: Unter anderem leben demnach vergleichsweise viele Kinder in Armut. Auch im Bereich Bildung liegt Deutschland auf den hinteren Plätzen. Nur 60% der 15-Jährigen erreichen die Mindestkompetenzen in Lesen und Mathe. Auf den vorderen Plätzen liegen Dänemark, die Niederlande und Frankreich. Und auch Länder mit deutlich schwächerer Wirtschaftsleistung wie Portugal oder Litauen schneiden viel besser ab. Als Lösung schlägt UNICEF Deutschland vor, gezielt Kinderarmut zu bekämpfen und in benachteiligte Kinder zu investieren.
2: In Dölzig bei Leipzig hat ein ausgebrochener Tiger einen Menschen verletzt. Wie die Leipziger Volkszeitung berichtet, wurde die Raubkatze von der Polizei erschossen. Mehr von Colin Mock.
4: Das Tier war offenbar aus dem privaten Gehege einer Domteurin ausgebüxt. Die Polizei rückte mit einem Großaufgebot an, um sicherzugehen, dass keine weiteren Raubtiere entkommen sind. Die Behörden haben die Tigerschau schon länger im Blick. Thomas Druskert, der Ortsvorsteher von Dölzig, forderte gegenüber der Leipziger Volkszeitung Konsequenzen. Die Tiere müssten in eine andere Haltungsform überführt werden, sagte er.
2: Die Verhandlungen um ein Ende des Iran-Kriegs sind offenbar weiter festgefahren. Von Seiten der USA gibt es kein Entgegenkommen auf die Vorschläge aus Teheran, heißt es jetzt von iranischen Medien. Die Rede ist von überzogenen Bedingungen der US-Regierung und einer Sackgasse in den Verhandlungen. In Traunstein in Bayern ist am frühen Morgen ein Zug evakuiert worden. Offenbar waren die Bremsen eines Waggons heiß gelaufen. Es bestand Feuergefahr. In dem Nachtzug von Zagreb nach Stuttgart saßen rund 200 Passagiere. Fast 9 Millionen Menschen in Deutschland haben gestern den ESC gesehen, etwas weniger als im vergangenen Jahr. Überraschende Gewinnerin wurde die Sängerin Dara aus Bulgarien. Der deutsche Beitrag von Sarah Engels landete weit hinten auf Platz 23.
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5: Viele Wolken sind heute Nachmittag vor allem im Westen und Nordwesten Deutschlands unterwegs. Dazu kann es vereinzelt regnen oder mal einen Schauer geben. Ganz im Westen ist sogar ein Gewitter drin. Sonst ist es mal mehr, mal weniger bewölkt. Die aktuellen Höchstwerte liegen zwischen 14 und 20 Grad. Und morgen gibt's dann oft viele Wolken, von Westen her immer wieder Regen und vereinzelt Gewitter. Am wärmsten bis zu 22 Grad.
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2: Im Studio Nanju Kuhlmann. Schönen guten Abend. In der neuen UNICEF-Kinderwohlstudie landet Deutschland erneut nur im unteren Mittelfeld. Vergleichsweise viele Kinder leben demnach in Armut. Auch im Bereich Bildung läuft es nicht so gut. Mehr von Tim Britztrup.
3: Von 37 überprüften eher wohlhabenden Ländern landet Deutschland auf Platz 25 und bleibt damit nach Einschätzung der Studienautoren weit hinter seinen Möglichkeiten zurück. 15% der Kinder leben demnach in armen Verhältnissen. Dramatisch sieht es in Sachen Bildung aus. Nur 60% der 15-Jährigen erreichen die Mindestkompetenzen in Lesen und Mathematik. Auch bei der physischen und psychischen Gesundheit reicht es nur fürs Mittelfeld. Auf den vorderen Plätzen liegen Dänemark, die Niederlande und Frankreich.
2: In Dölzig bei Leipzig hat ein ausgebrochener Tiger einen Menschen verletzt. Wie die Leipziger Volkszeitung berichtet, wurde die Raubkatze von der Polizei erschossen. Mehr von Colin Mock.
4: Das Tier war offenbar aus dem privaten Gehege einer Domteurin ausgebüxt. Die Polizei rückte mit einem Großaufgebot an, um sicherzugehen, dass keine weiteren Raubtiere entkommen sind. Die Behörden haben die Tigerschau schon länger im Blick. Thomas Druskert, der Ortsvorsteher von Dölzig, forderte gegenüber der Leipziger Volkszeitung Konsequenzen. Die Tiere müssten in eine andere Haltungsform überführt werden, sagte er.
2: In Pforzheim ist eine sogenannte Luftmine erfolgreich entschärft worden. Der Blindgänger aus dem Zweiten Weltkrieg wiegt 1,8 Tonnen. Fast 30.000 Menschen mussten dafür aus ihren Wohnungen raus. Die riesige Bombe war bei Bauarbeiten entdeckt worden. Fast 9 Millionen Menschen in Deutschland haben gestern den ESC gesehen, etwas weniger als im vergangenen Jahr. Überraschende Gewinnerin wurde die Sängerin Dara aus Bulgarien. Der deutsche Beitrag von Sarah Engels landete weit hinten auf Platz 23. Im Saarland wird bald wieder erste Bundesliga gespielt. Der SV Elversberg steigt nach einem 3:0 gegen Münster zusammen mit Schalke direkt aus der zweiten Liga auf. Hannover 96 spielt gegen Wolfsburg Relegation. Runter in die dritte geht's dagegen für Düsseldorf. Fürth muss in die Entscheidungsspiele gegen Essen.
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5: Heute Abend kommen im Westen Deutschlands vereinzelt Gewitter noch runter, sonst ist es ab und zu leichter Regen. Und im Rest des Landes bleibt es meist trocken, mit einzelnen Schauern. In der Nacht werden die Wolken dann in der Westhälfte dichter und es regnet immer mal wieder. Sonst ist es teils klar, teils wolkig. Im Südosten gibt's auch mal Nebel. Die Tiefstwerte liegen dann in der Nacht zwischen 10 und 0 Grad. Vereinzelt bei minus 1 Grad. Und morgen gibt's dann oft viele Wolken und von Westen her breitet sich Regen aus. Zwischendurch auch mal ein Gewitter. Im Osten ist es freundlicher und meist trocken. Dazu gibt's maximal 22 Grad.
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Jetzt mit einem Text von Elli Radinger, Wolfsforscherin und Autorin. Aus ihrem Buch Das Geschenk der Wildnis, 2020. Seite 13. Wildnis ist überall. Im Wald, am Meer, in der Wiese vor der Haustür und manchmal auch ganz nah, in uns selbst. Was uns da ruft, ist unsere eigene Wildnis, die Sehnsucht, zur eigenen Natur zurückzukehren. Unsere persönlichen Grenzen zu spüren und zu erweitern, uns selbst zu überwinden, uns neuen Situationen auszusetzen und uns frei zu fühlen von alltäglichen Rollen und Verpflichtungen, die wir erfüllen müssen. Das kann jeder, überall. So Elli Radinger in ihrem Buch »Das Geschenk der Wildnis«. Und wir senden die Musik dazu, rund um Natur. 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
2: Im Studio Uwe Schimonek, schönen guten Abend. In der neuen UNICEF-Kinderwohlstudie landet Deutschland erneut nur im unteren Mittelfeld. Vergleichsweise viele Kinder leben demnach in Armut. Auch im Bereich Bildung läuft es nicht gut. Mehr von Tim Britztrup.
3: Von 37 überprüften eher wohlhabenden Ländern landet Deutschland auf Platz 25 und bleibt damit nach Einschätzung der Studienautoren weit hinter seinen Möglichkeiten zurück. 15% der Kinder leben demnach in armen Verhältnissen. Dramatisch sieht es in Sachen Bildung aus. Nur 60% der 15-Jährigen erreichen die Mindestkompetenzen in Lesen und Mathematik. Auch bei der physischen und psychischen Gesundheit reicht es nur fürs Mittelfeld. Auf den vorderen Plätzen liegen Dänemark, die Niederlande und Frankreich.
2: Justizministerin Hubig will in bestimmten Fällen das Trennungsjahr bei Scheidungen abschaffen. Bei häuslicher Gewalt etwa soll es wegfallen, sagte die SPD-Politikerin der katholischen Nachrichtenagentur. Außerdem sollen Frauen entscheiden dürfen, welches Familiengericht verhandelt, um ihren neuen Wohnort besser geheim halten zu können. Die dänischen Behörden warnen davor, sich dem toten Buckelwal vor Anholt zu nähern. Der Kadaver könnte explodieren oder Krankheiten übertragen. Mittlerweile steht fest, dass es sich um den mehrfach an der deutschen Küste gestrandeten Buckelwal handelt. Mehr von Max Heuchert.
4: Letzte Sicherheit hat der Tracker gebracht, den Experten bei der Untersuchung des Kadavers gefunden haben. Das Ortungsgerät liegt nun bei der dänischen Regierung. Der Buckelwal war mit einer umstrittenen Rettungsaktion Ende April in die Nordsee gebracht und vor der Küste Dänemarks freigelassen worden. Mecklenburg-Vorpommerns Umweltminister Till Backhaus bedauert den Tod. Er sagt, der Rettungsversuch sei richtig gewesen, trotz schlechter Chancen.
2: Russland hat in der Nacht zu heute nach eigenen Angaben über 500 ukrainische Drohnen abgeschossen. Bei den Angriffen auf die Region Moskau sollen 4 Menschen getötet worden sein. Russland hatte nach einem kurzen Waffenstillstand zuletzt die Ukraine mit heftigen Angriffen überzogen. Präsident Selenskyj hatte Vergeltung angekündigt.
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5: Heute Abend kommen im Westen Deutschlands vereinzelt Gewitter noch runter, sonst ist es ab und zu leichter Regen. Und im Rest des Landes bleibt es meist trocken, mit einzelnen Schauern. In der Nacht werden die Wolken dann in der Westhälfte dichter und es regnet immer mal wieder. Sonst ist es teils klar, teils wolkig. Im Südosten gibt's auch mal Nebel. Die Tiefstwerte liegen dann in der Nacht zwischen 10 und 0 Grad. Vereinzelt bei minus 1 Grad. Und morgen gibt's dann oft viele Wolken und von Westen her breitet sich Regen aus. Zwischendurch auch mal ein Gewitter. Im Osten ist es freundlicher und meist trocken. Dazu gibt's maximal 22 Grad.
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2: Im Studio Uwe Schimonek, schönen guten Abend. Deutschland schneidet bei einer internationalen Kinderwohlstudie nicht so gut ab. Von 37 überprüften eher wohlhabenden Ländern landet Deutschland auf Platz 25. Mehr von Tim Britztrup.
3: Unter anderem leben demnach vergleichsweise viele Kinder in Armut. Auch im Bereich Bildung liegt Deutschland auf den hinteren Plätzen. Nur 60% der 15-Jährigen erreichen die Mindestkompetenzen in Lesen und Mathe. Auf den vorderen Plätzen liegen Dänemark, die Niederlande und Frankreich. Und auch Länder mit deutlich schwächerer Wirtschaftsleistung wie Portugal oder Litauen schneiden viel besser ab. Als Lösung schlägt UNICEF Deutschland vor, gezielt Kinderarmut zu bekämpfen und in benachteiligte Kinder zu investieren.
2: Die Verhandlungen um ein Ende des Iran-Kriegs sind offenbar weiter festgefahren. Von Seiten der USA gibt es kein Entgegenkommen auf die Vorschläge aus Teheran, heißt es jetzt von iranischen Medien. Die Rede ist von überzogenen Bedingungen der US-Regierung und einer Sackgasse in den Verhandlungen. In Dölzig bei Leipzig hat ein Tiger in seinem Gehege einen Menschen verletzt und ist dann ausgebrochen. Wie die Leipziger Volkszeitung berichtet, wurde die Raubkatze von der Polizei erschossen. Mehr von Colin Mock.
4: Das Tier war offenbar aus dem privaten Gehege einer Domteurin ausgebüxt. Die Polizei rückte mit einem Großaufgebot an, um sicherzugehen, dass keine weiteren Raubtiere entkommen sind. Die Behörden haben die Tigerschau schon länger im Blick. Thomas Druskert, der Ortsvorsteher von Dölzig, forderte gegenüber der Leipziger Volkszeitung Konsequenzen. Die Tiere müssten in eine andere Haltungsform überführt werden, sagte er.
2: Die Weltgesundheitsorganisation schlägt Ebola-Alarm. Im Kongo und in Uganda ist eine seltene Variante der Krankheit ausgebrochen. Über 80 Menschen sind daran schon gestorben. Die Hilfsorganisation Ärzte ohne Grenzen bezeichnet die schnelle Ausbreitung als äußerst besorgniserregend.
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5: Heute Abend kommen im Westen Deutschlands vereinzelt Gewitter noch runter, sonst ist es ab und zu leichter Regen. Und im Rest des Landes bleibt es meist trocken, mit einzelnen Schauern. In der Nacht werden die Wolken dann in der Westhälfte dichter und es regnet immer mal wieder. Sonst ist es teils klar, teils wolkig. Im Südosten gibt's auch mal Nebel. Die Tiefstwerte liegen dann in der Nacht zwischen 10 und 0 Grad. Vereinzelt bei minus 1 Grad. Und morgen gibt's dann oft viele Wolken und von Westen her breitet sich Regen aus. Zwischendurch auch mal ein Gewitter. Im Osten ist es freundlicher und meist trocken. Dazu gibt's maximal 22 Grad.
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Und jetzt ein anregender Text von Jan Haft, Naturfilmer, aus seinem wunderbaren 2021er Buch Heimat Natur, der Schlusssatz. Jeder Wassertropfen schwemmt heute schädliche Stoffe in unsere Natur, weil wir fahren, heizen, kaufen, leben. Vielleicht ist es an der Zeit, unsere Ziele zu überdenken, das endlose Wachstum in Frage zu stellen. Wir brauchen eine Politik, die in die Zukunft schaut und den Schutz und die Wiederherstellung der Heimatnatur nicht als notwendiges Übel, sondern als Sicherung der Zukunft versteht. Eine Zukunft für die ganze Erde, die doch unser aller Heimat ist. So Jan Haft. Und genau dafür spielen wir unsere Musik in Vielfalt. 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
2: Im Studio Uwe Schimonek, schönen guten Abend. In der neuen UNICEF-Kinderwohlstudie landet Deutschland erneut nur im unteren Mittelfeld. Vergleichsweise viele Kinder leben demnach in Armut, auch im Bereich Bildung läuft es nicht gut. Mehr von Tim Britztrup.
3: Von 37 überprüften eher wohlhabenden Ländern landet Deutschland auf Platz 25 und bleibt damit nach Einschätzung der Studienautoren weit hinter seinen Möglichkeiten zurück. 15% der Kinder leben demnach in armen Verhältnissen. Dramatisch sieht es in Sachen Bildung aus. Nur 60% der 15-Jährigen erreichen die Mindestkompetenzen in Lesen und Mathematik. Auch bei der physischen und psychischen Gesundheit reicht es nur fürs Mittelfeld. Auf den vorderen Plätzen liegen Dänemark, die Niederlande und Frankreich.
2: Justizministerin Hubich will in bestimmten Fällen das Trennungsjahr bei Scheidungen abschaffen. Bei häuslicher Gewalt etwa soll es wegfallen, sagte die SPD-Politikerin der katholischen Nachrichtenagentur. Außerdem sollen Frauen entscheiden dürfen, welches Familiengericht verhandelt, um ihren neuen Wohnort besser geheim halten zu können. Die dänischen Behörden warnen davor, sich dem toten Buckelwal vor Anholt zu nähern. Der Kadaver könnte explodieren oder Krankheiten übertragen. Mittlerweile steht fest, dass es sich um den mehrfach an der deutschen Küste gestrandeten Buckelwal handelt. Mehr von Max Heuchert.
4: Letzte Sicherheit hat der Tracker gebracht, den Experten bei der Untersuchung des Kadavers gefunden haben. Das Ortungsgerät liegt nun bei der dänischen Regierung. Der Buckelwal war mit einer umstrittenen Rettungsaktion Ende April in die Nordsee gebracht und vor der Küste Dänemarks freigelassen worden. Mecklenburg-Vorpommerns Umweltminister Till Backhaus bedauert den Tod. Er sagt, der Rettungsversuch sei richtig gewesen, trotz schlechter Chancen.
2: Der Katholikentag in Würzburg ist mit einem Friedensappell zu Ende gegangen. Der Vorsitzende der Bischofskonferenz Wilmer sagte, eine Kirche, die hinausgeht, die Brandherde löschen will, wird vielleicht müde, vielleicht angegriffen, vielleicht missverstanden, aber sie wird leuchten. Über 70.000 Menschen waren bei dem Treffen dabei.
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2: Viele Wolken sind heute Abend am Start, dazu bleibt es meist trocken, nur vereinzelt kann noch ein bisschen Regen runterkommen. Richtung Südosten taucht auch mal Nebel auf. In der Nacht gehen die Temperaturen runter auf 10 bis minus 1 Grad. Morgen bleibt's oft wolkig, von Westen kommt wieder Regen rein, vereinzelt auch Gewitter, maximal bis zu 22 Grad.
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1: Es ist jetzt kurz nach 10. 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

0: 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Da geht es auch gleich weiter, jetzt aber, wie immer um diese Zeit, ein Weltnachrichtenüberblick von Laut FM, 2 Minuten Update, was los ist.
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2: Im Studio Anna Löwer. Schönen guten Abend. In der neuen UNICEF-Kinderwohlstudie landet Deutschland erneut nur im unteren Mittelfeld. Vergleichsweise viele Kinder leben demnach in Armut, auch im Bereich Bildung. Läuft es nicht gut? Mehr von Tim Britztrup.
3: Von 37 überprüften eher wohlhabenden Ländern landet Deutschland auf Platz 25 und bleibt damit nach Einschätzung der Studienautoren weit hinter seinen Möglichkeiten zurück. 15% der Kinder leben demnach in armen Verhältnissen. Dramatisch sieht es in Sachen Bildung aus. Nur 60% der 15-Jährigen erreichen die Mindestkompetenzen in Lesen und Mathematik. Auch bei der physischen und psychischen Gesundheit reicht es nur fürs Mittelfeld. Auf den vorderen Plätzen liegen Dänemark, die Niederlande und Frankreich.
2: Die Verhandlungen um ein Ende des Iran-Kriegs sind offenbar weiter festgefahren. Von Seiten der USA gibt es kein Entgegenkommen auf die Vorschläge aus Teheran, heißt es jetzt von iranischen Medien. Die Rede ist von überzogenen Bedingungen der US-Regierung und einer Sackgasse in den Verhandlungen. In Dölzig bei Leipzig hat ein Tiger in seinem Gehege einen Menschen verletzt und ist dann ausgebrochen. Wie die Leipziger Volkszeitung berichtet, wurde die Raubkatze von der Polizei erschossen. Das Tier war offenbar in dem privaten Gehege einer Domteurin untergebracht. Die Polizei war mit einem Großaufgebot vor Ort, um sicherzugehen, dass keine weiteren Raubtiere entkommen sind. Justizministerin Hubig will in bestimmten Fällen das Trennungsjahr bei Scheidungen abschaffen. Bei häuslicher Gewalt etwa soll es wegfallen, sagte die SPD-Politikerin der katholischen Nachrichtenagentur. Außerdem sollen Frauen entscheiden dürfen, welches Familiengericht verhandelt, um ihren neuen Wohnort besser geheim halten zu können. Im Saarland wird bald wieder erste Fußball-Bundesliga gespielt. Die SV Elversberg steigt nach einem 3:0 gegen Münster zusammen mit Schalke direkt aus der zweiten Liga auf. Paderborn spielt gegen Wolfsburg Relegation. Runter in die dritte geht's dagegen für Düsseldorf. Fürth muss in die Entscheidungsspiele gegen Essen.
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4: Viele Wolken sind heute Abend am Start, dazu bleibt es meist trocken, nur vereinzelt kann noch ein bisschen Regen runterkommen, Richtung Südosten taucht auch mal Nebel auf. In der Nacht gehen die Temperaturen runter auf 10 bis minus 1 Grad. Morgen bleibt's oft wolkig, von Westen kommt wieder Regen rein, vereinzelt auch Gewitter, maximal bis zu 22 Grad.
0: 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Es geht weiter mit unserem Wunschkonzert am Sonntag.

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Mit nur einem R in der Mitte. Denn hier sind Radio und Natur wirklich verbunden. Und auch ihr seid verbunden. Mit einer besonderen Musik. Rund um Natur, Umwelt und für Frieden. Wie jetzt dieser Titel.

Es ist jetzt kurz nach 11 Uhr. Hier ist das Signal von Naturradio. 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Das Naturschutzradio. Wie jeden Sonntag um 11 Uhr etwas Besonderes. Ein Zeichen, das als Radiosender vielleicht aufhorchen lässt. Eine Schweigeminute für die Natur. Haltet jetzt mit uns eine Minute inne. Verbunden im Schweigen, wo immer ihr uns hört. Für all die natürliche Schönheit, die uns umgibt, wenn wir die Augen öffnen. Für all die Pflanzen und Tiere, die leiden, die aussterben, die unter die Räder kommen. Für alle Lebensräume und Organismenarten, die weltweit unnötig zerstört wurden und werden. Und für alle Menschen, die sich für sie einsetzen. Ja, für alles Leben, das Opfer von Ignoranz, Hass und Gewalt aller Art wurde. Für die Verbundenheit. Eine Minute Schweigen. Dazu das Plätschern des Flusses nahe, von dessen Ufern wir senden. Aus Staudernheim, verbunden mit euch, mit der einen Welt in Vielfalt, ganz nahe der Natur, im Schweigen.

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0: Hier ist Naturradio, Radio Natur verbunden, mit dem Wunschkonzert am Sonntag, aus dem Studio in Staudernheim, aus dem Museum für Naturschutz. Da geht es auch gleich weiter, jetzt aber, wie immer um diese Zeit, ein Weltnachrichtenüberblick von Laut FM, 2 Minuten Update, was los ist.
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2: Im Studio Anna Löwer. Schönen guten Abend. Deutschland schneidet in einer internationalen Kinderwohlstudie nicht so gut ab. Von 37 überprüften eher wohlhabenden Ländern landet Deutschland auf Platz 25. Unter anderem leben demnach vergleichsweise viele Kinder in Armut. Auch im Bereich Bildung liegt Deutschland auf den hinteren Plätzen. Nur 60% der 15-Jährigen erreichen die Mindestkompetenzen in Lesen und Mathe. Auf den vorderen Plätzen liegen Dänemark, die Niederlande und Frankreich. Nach dem Ausbruch einer seltenen Variante der Ebola-Krankheit im Kongo sieht die Bundesregierung keinen Anlass, Vorkehrungen zu treffen. Gesundheitsministerin Waken sagte im Ersten, eine neue Pandemie halte sie für nahezu ausgeschlossen. Die WHO hatte für die betroffenen Regionen den Gesundheitsnotstand ausgerufen. In Dölzig bei Leipzig hat ein Tiger einen Menschen verletzt und ist dann aus seinem Gehege ausgebrochen. Wie die Leipziger Volkszeitung berichtet, wurde die Raubkatze von der Polizei erschossen. Mehr von Colin Mock.
3: Das Tier wurde offenbar in einem privaten Gehege einer Domteurin gehalten und hat dort einen Helfer verletzt. Die Polizei war mit einem Großaufgebot vor Ort, um sicherzugehen, dass keine weiteren Raubtiere entkommen sind. Die Behörden haben die Tigerschau schon länger im Blick. Thomas Druskert, der Ortsvorsteher von Dölzig, forderte gegenüber der Leipziger Volkszeitung Konsequenzen. Die Tiere müssten in eine andere Haltungsform überführt werden, sagte er.
2: Fußball-Bundesligist Eintracht Frankfurt hat sich von Trainer Albert Riera getrennt. Der Club gab am Abend bekannt, dass die Zusammenarbeit sowohl mit Riera als auch mit den beiden Co-Trainern beendet ist. Ein Nachfolger ist noch nicht bekannt. Das Saarland bekommt wieder Erstligafußball. Elversberg hat sich mit einem Sieg gegen Münster den ersten Bundesliga-Aufstieg der Vereinsgeschichte gesichert. Paderborn könnte nachziehen, muss dafür aber Wolfsburg in der Relegation schlagen. Direkt in Liga 3 geht es dagegen für Düsseldorf. Fürth kann sich gegen Essen retten.
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4: Viele Wolken sind heute Abend am Start, dazu bleibt es meist trocken, nur vereinzelt kann noch ein bisschen Regen runterkommen, Richtung Südosten taucht auch mal Nebel auf. In der Nacht gehen die Temperaturen runter auf 10 bis minus 1 Grad. Morgen bleibt's oft wolkig, von Westen kommt wieder Regen rein, vereinzelt auch Gewitter, maximal bis zu 22 Grad.
0: Das war der 2 Minuten Kurznachrichtenüberblick hier auf Naturradio. Es geht weiter mit unserem Wunschkonzert am Sonntag.

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Und das war es ja auch wieder schon. Unsere Wunschsendung am Sonntag. Kostbarkeiten am Wegesrand. Wildblumen, das waren eure Hörerwünsche der Woche. Jeden Sonntag 10 bis 12 und 22 bis 24 Uhr. Wünsche jederzeit gerne an info@naturradio.net. Einen besonderen Moment gibt es immer am Ende dieser Wunschsendung und der ist jetzt. Ein besonderer Song, voller Gefühl und Tiefgang, in Verbundenheit mit all unseren Hörerinnen und Hörern, allen, die sich für Natur und Frieden einsetzen, überall, wo man uns jetzt hört. Jetzt, das ist für euch, in Verbundenheit.

Es ist jetzt kurz vor 12, hier auf Naturradio, Radio Naturverbunden. 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

0: Hier ist Naturradio, Radio Natur verbunden mit dem Nachtprogramm. Am Mikrofon Michael Altmoos. Jetzt blicken wir gedanklich in die Weite des Universums. Wir sind im Weltraum und blicken auf ein ikonisches Bild. Apollo 8, die NASA-Mission, machte ein Bild von der Erde von außen, wie es die Menschheit bewegen kann. Vom Mond aus wirkt die Erde, unser Planet, winzig klein, ganz verloren im Universum. Und dieses Bild vor Augen, die Erde von außen, von ganz weit weg, lässt uns folgende Gedanken fassen. Wir alle leben auf dem einen Planeten. Man nennt ihn Planet Erde. Einzigartig ist sie, nur mit hauchdünner, aber grandioser Lebensschicht überzogen. Zerbrechlich und klein wirkt sie in den Weiten des Universums. Erkennt irgendjemand aus der Ferne Grenzen? Nein, es gibt keine auf der Erde. Keine Nationen, keine Vaterländer, keine Dummheiten, einfach nur Mutter Erde und Erdenbewohner. Unsere gemeinsame Natur ist kostbar und sensibel. Sie ist die entscheidende Lebensgrundlage für alle. Streitereien von hier aus der Ferne gesehen wirken töricht, Kriege absurd. Eigentlich zum Frieden geboren, rauschen wir gemeinsam als vielfältige Schicksalsgemeinschaft an Erdlingen und als Astronauten, jeder ist einer, auf dieser schönen blauen Murmel durch die unendlich wirkende schwarze Weite. Die eigene Lebenszeit ist begrenzt, der Raum ist weit. Als Staubkörnchen ist jedes Ding und jedes Lebewesen, auch jeder Mensch, nur ein flüchtiger Augenblick der ewigen Zeit. Mögen Sie Staubkörner bitte nicht so wichtig nehmen und seien dennoch mit Sinn getröstet. Alles gehört zusammen und jedes Atom unseres Körpers wird weiter existieren, in anderen, neuen Kombinationen. Mit solchen Perspektiven, ein Erdblick von außen, senden wir weiter. 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

0: Meine Damen und Herren, unter Ihren Sitzplätzen ist ein Knopf und wenn Sie den alle gleichzeitig zusammendrücken, wird der ganze Saal auf einen anderen Stern gebeamt.
1: Ich bin nicht von dieser Welt, ich will zurück auf meinen Stern, denn dort oben ist die neue Welt so nah.
2: Wir sind nicht von dieser Welt, wir wollen zurück auf unseren Stern,

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Musik und Songs aller Stile, aber mit Qualität, rund um Natur elementar. Sonne, Mond und Sterne, die Erde von außen, das Thema des Universums. Und dazu jetzt ein Gedanke von Lao Tse, chinesischer Philosoph. Das Universum ist vollkommen. Es kann nicht verbessert werden. Wer es verändern will, verdirbt es. Wer es besitzen will, verliert es.

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Ein einzigartiges, vielfältiges Musik-Crossover. Aller Stil und Sprachen zum Thema Natur, dazu kluge Protesten, Friedenslieder und ab und zu eingestreut Zitate, Worte, die an- und aufregen dürfen. Jetzt von Neil Armstrong, ihr wisst schon, der erste Mensch auf dem Mond, der mit dem kleinen Schritt, der so groß für die Menschheit war. Auf der Oberfläche des Mondes zu stehen und die Erde hoch über sich zu sehen, ist ein besonderes Erlebnis. Obwohl die Erde sehr schön ist, erscheint sie weit entfernt und sehr klein. Wir alle waren davon überwältigt, wie sehr sie einer Oase oder Insel gleicht. Wichtiger noch, dass sie die einzige Insel ist, von der wir wissen, dass die Menschheit auf ihr ein bewohnbares Zuhause findet. Nie wurde die Notwendigkeit stärker gefühlt, dieses Zuhause zu schützen und zu retten. Schutz scheint es dringend zu benötigen, allerdings nicht vor außerirdischen Angreifen oder Naturkatastrophen, sondern vor seiner eigenen menschlichen Bevölkerung. Neil Armstrong. Und wir spielen weiter die Musik dazu, alle Stile aller Sprachen, von der Schönheit der Erde, von ihrer Bedrohung und von ihrem Schutz. Weltanschaulich neutral, aber an- und aufregend. Musik ab.

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Und jetzt ein wenig Pussy. Vom Ökologen Herbert Zucchi. Aus seinem 2025er Buch. Und die Hoffnung kehrt zurück. Herbert Zucchi mit seinem Gedicht Sternennacht. Gestern habe ich in der Nacht unterm Sternenzelt gesessen, tagentrückt und selbstvergessen, und Orion hielt die Wacht. Meine Seele, lichtertrunken, stieg hinauf in ferne Welten, wo nicht Zeit, nicht Räume gelten, in der Ewigkeit versunken. Eins geworden mit dem Ganzen und im Lebensnetz geborgen, von den Kräften, die da sorgen und im Licht der Sterne tanzen.